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1: Die Bundesländer reagieren zurückhaltend auf den neuen EU-Asyl- und Migrationspakt, der am 12. Juni in Kraft tritt. Der Pakt sieht unter anderem Screenings zur Identitätsfeststellung vor. Zudem gibt es künftig drei verschiedene Arten von Asylverfahren in der EU: Grenz-, Schnell- und Normverfahren. In Wien betont man, dass es ein abgestimmtes Gesamtkonzept zur Umsetzung des neuen Systems noch nicht gibt. Die EU macht den Weg für schärfere Asylregeln und mehr Abschiebungen frei. Vertreter des Europaparlaments und der Mitgliedsländer haben sich gestern Abend auf die Errichtung von sogenannten Rückkehrzentren in Drittstaaten geeinigt. In diesen Zentren sollen abgelehnte Asylbewerber kommen, die nicht in ihre Herkunftsländer zurückgebracht werden können. Unbegleitete Minderjährige sind von den neuen Regelungen ausgenommen. Österreichs Fußballnationalmannschaft hat gestern die Generalprobe für die Weltmeisterschaft gewonnen. Das ÖFB-Team hat sich im Wiener Ernst-Happel-Stadion mit 1:0 gegen Tunesien durchgesetzt. Das Goldtor hat Marcel Sabitzer in der 63. Minute erzielt. Die Nachfrage nach den sogenannten frühen Hilfen ist im Vorjahr erneut gestiegen. Laut einer aktuellen Aussendung der Gesundheit Österreich haben 2025 fast 5700 Familien in belasteten Situationen Unterstützung gesucht. Das sind mehr als doppelt so viele wie vor dem flächendeckenden Ausbau 2023. Die frühen Hilfen unterstützen Schwangere und Eltern mit Kindern bis 3 Jahren in schwierigen Lebenssituationen.
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3: Schönen guten Morgen heute am Dienstag. Heute das schönste Wetter der ganzen Woche mit mehr Sonne und heißeren 28 Grad sogar maximal wieder. Aber am Abend dann wieder ein paar Regenwolken von Vorarlberg bis Oberösterreich und bis nach Kärnten. Morgen dann wieder mehr Regen.
4: Das tut sich auf den Straßen am Montagabend und so habe ich das gerne. Alles frei, gute Fahrt.
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5: Guten Morgen am Dienstag. Heute kommt die Sonne wieder in ganz Österreich zurück. Und wenn euch das nicht reicht, hier ist Energie zum Hören von Caro Fuchs. Ich bin der Florian Hörl, ich begleite euch heute in den 2. Juni.
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Centrum 4 ist in 4 Minuten hier. Herr Kollege, was ist mit der Vortat?

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0: der Song, der damals die Karriere von Alle Achtung noch einmal in ganz andere Höhen gehoben hat. Das war Marie. Jetzt kommt Minisex, eine absolute Kultband und das schon seit den frühen 80ern. Und das weiß auch der Rudi Nemeczek, der Bandleader.
1: Das kann man sich auch heute nicht mehr vorstellen, aber damals gab es diese Art von Musik nicht. Da gab es keine Popmusik. Wir waren eine der ersteren Künstler, die sich irgendwie dieser englischen Popszene eher von der Musik her angenähert haben.
0: Jetzt kommt Millionen zählen nichts.

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0: Zebra mit Papa Chico hier auf Radio Rot-Weiß-Rot am Dienstag. Jetzt kommt deine Schwester, auch wenn ihr vielleicht Einzelkind seid.
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0: Deine Schwester heißt die Musikerin aus Graz. Ihre Musik bezeichnet sie selbst als Strip-Pop, was so viel heißt wie komplett und kompromisslos ehrlich zu sein in ihrer Musik. Hier ist ihr Song Alltagsliebe.
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0: Der Südwind weht uns um die Nase und heute tatsächlich, was das fürs Wetter bedeutet, das hört ihr dann bald wieder hier auf Radio Rot-Weiß-Rot. Jetzt hören wir mal den Josh, der hat nämlich ein Tattoo, aber ein ganz besonderes Tattoo an einer ganz besonderen Stelle, nämlich im Hirn, weil sich dort jemand eingebrannt hat.
1: As

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1: Nach den Warnstreiks in der chemischen Industrie gibt es heute die 7. Runde der Kollektivvertragsverhandlungen. Die Gewerkschaft erwartet ein verbessertes Angebot, sonst seien auch befristete Streiks möglich. Die Arbeitgeber haben bisher eine Einmalzahlung von 250 Euro angeboten. Besucherinnen und Besucher des Novarock und Frequency Festivals bekommen jetzt Geld zurück. Der 20-Euro-Müllbeitrag, der bei Campern seit 2017 verrechnet wurde, war unzulässig. Das hat der Oberste Gerichtshof nach einer Klage des Vereins für Konsumenteninformation entschieden. Jetzt wird allen Betroffenen der Beitrag zurückerstattet. Zudem gibt es ein Belohnungssystem. Für die Abgabe eines vollen Müllsackes erhält man einen 5-Euro-Gutschein. Trotz einer durchwachsenen Generalprobe fliegt die österreichische Fußballnationalmannschaft mit breiter Brust zur Weltmeisterschaft in die USA. Die ÖFB-Auswahl hat alle drei Testspiele im Frühjahr gewonnen. Nach dem 1:0 gestern in Wien gegen Tunesien heben die Schützlinge von Team Ralf Rangnick auch ihre Qualität hervor, Widrigkeiten zu trotzen. Etwa dem kurzfristigen Ausfall von Christoph Baumgartner oder einer frühen roten Karte gegen Konrad Leimer. US-Megastar Taylor Swift hat einen neuen Song angekündigt, und zwar für den Soundtrack von Toy Story 5. Der Song heißt I Knew It, I Knew You und wird am 5. Juni veröffentlicht. In den USA kommt der Film am 19. Juni in die Kinos, bei uns ist es am 23. Juli soweit.
2: Schönen guten Morgen heute am Dienstag. Heute das schönste Wetter der ganzen Woche mit mehr Sonne und heißeren 28 Grad sogar maximal wieder. Aber am Abend dann wieder ein paar Regenwolken von Vorarlberg bis Oberösterreich und bis nach Kärnten. Morgen dann wieder mehr Regen.
3: Hi zu euch ins Auto, der Blick auf Österreichs Straßen. In Wien ist die Simmeringer Hauptstraße beim Zentralfriedhof gesperrt. Grund ein Wasserrohrbruch, da gibt es eine Umleitung. Und auf der Tangente Richtung Süden dauert es 20 Minuten länger zwischen Hirschstetten und dem Knoten Prater. Gute Fahrt!
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4: Guten Morgen, das ist euer Weckruf. Vor allem für alle, die schon auf, aber noch längst nicht munter sind. Ich bin Florian Hörl, ich bin heute für euch im Radio Rot-Weiß-Rot-Studio.

Zweitfrau mit Alles dreht sich. Das Gefühl kennt ihr als Eltern kleiner Kinder in der Früh. Da kann schon einmal ein bisschen der Schwindel aufkommen, wenn sich keiner was anziehen will, keiner Zähne putzen will und generell alle viel lieber trödeln. Versuch mal cool zu bleiben. So cool wie der Ostbahn-Kurti. Hier ist er. Mit Feuer. Guten Morgen.

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0: TERV zum Mitsingen für euch auf dem Weg in die Arbeit.
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0: Jetzt kommt Roman Josef Schwendt. Vom Namen her denke ich da ganz schnell an einen Komponisten oder an einen Dichter. Gleich zwei Vornamen. Aber er macht feine Popmusik. Sein neuer Song klingt sehr verträumt und könnte ein kleiner Sommerhit werden. Immerhin heißt er schon Die Sonne lacht.

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Durchbruch gefeiert. Ich lebe. Ja, und sie und zum Beispiel dann auch der Julian Le Play, die waren ja die Ersten, die die österreichische Popmusik wiederbelebt haben, weil nach den ganz großen alten Austropoppern ist irgendwie so ein kleines Loch entstanden in der Musikszene und die haben das dann gefüllt. Eben auch, wie gesagt, Julian Le Play, den hören wir jetzt mit Mein Anker.

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1: Die Bundesländer reagieren zurückhaltend auf den neuen EU-Asyl- und Migrationspakt, der am 12. Juni in Kraft tritt. Der Pakt sieht unter anderem Screenings zur Identitätsfeststellung vor. Zudem gibt es künftig 3 verschiedene Arten von Asylverfahren in der EU: Grenzschnell- und Normverfahren. In Wien betont man, dass es ein abgestimmtes Gesamtkonzept zur Umsetzung des neuen Systems noch nicht gibt. Die Nachfrage nach den sogenannten frühen Hilfen ist im Vorjahr erneut gestiegen. Laut einer aktuellen Aussendung der Gesundheit Österreich haben 2025 fast 5700 Familien in belasteten Situationen Unterstützung gesucht. Das sind mehr als doppelt so viele wie vor dem flächendeckenden Ausbau 2023. Die frühen Hilfen unterstützen Schwangere und Eltern mit Kindern bis 3 Jahren in schwierigen Lebenssituationen. Österreichs Fußballnationalmannschaft hat gestern die Generalprobe für die Weltmeisterschaft gewonnen. Das ÖFB-Team hat sich im Wiener Ernst-Happel-Stadion mit 1:0 gegen Tunesien durchgesetzt. Das Goldtor hat Marcel Sabitzer in der 63. Minute erzielt. Nach den Warnstreiks in der chemischen Industrie gibt es heute die 7. Runde der Kollektivvertragsverhandlungen. Die Gewerkschaft erwartet ein verbessertes Angebot, sonst seien auch befristete Streiks möglich. Die Arbeitgeber haben bisher eine Einmalzahlung von 250 Euro angeboten.
2: Schönen guten Morgen heute am Dienstag, und ein Blick nach oben zahlt sich vor allem am Nachmittag immer wieder mal aus. Dunkle Regenwolken kommen gegen Abend von Vorarlberg bis Oberösterreich und auch bis nach Kärnten. Heute aber nochmal richtig heiß, bis zu 28 Grad gehen sich maximal aus. Morgen Mittwoch dann der kälteste Tag der ganzen Woche.
3: Hi zu euch ins Auto, der Blick auf Österreichs Straßen. In Wien ist die Simmeringer Hauptstraße beim Zentralfriedhof gesperrt. Grund ein Wasserrohrbruch, da gibt es eine Umleitung. Und auf der Tangente Richtung Süden dauert es 20 Minuten länger zwischen Hirschstetten und dem Knoten Prater. Gute Fahrt!
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4: 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Ich bin der Florian Hörl und wir sind der Sender für jedermann und jeder Frau auch übrigens. Hier sind Pizzeria und die Haus.

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0: Es ist uns wahnsinnig wichtig, dass wir die heimische Musik unterstützen und ihr die neuen Songs kennenlernt, weil wir sie für euch ins Rampenlicht stellen. Jetzt ist Megan dran, die singt über die Astrokalypse, also darüber, dass das mit dem Horoskop jetzt nicht immer so ganz hinhaut.

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0: Und deshalb gerade in Manila eingecheckt. 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

0: Auch ein Song, den ihr wahrscheinlich ja wie im Reflex mitsingen müsst. Das geht ja kaum anders. Peter Cornelius, du entschuldige, ich kenne die. Der spielt übrigens morgen ein Konzert in Passau in Bayern. Minter und die Meierin kommen jetzt. Die zwei sind ein sensationelles Duo. Die verstehen sich auf Anhieb.
1: Wir haben uns davor nicht gekannt und haben aber trotzdem gleich im Vertrauen drauf losreden können. Und schon allein unsere unterschiedlichen Lebenserfahrungen haben diesen Song so richtig cool ergänzt.
0: Erzählt Minter über ihren gemeinsamen Song mit der Meierin, nämlich Carolina.

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1: Der EU-Asyl- und Migrationspakt tritt am 12. Juni in Kraft. Migrationsforscher Gerald Knaus sieht darin die Chance, die Zahl der irregulär nach Europa kommenden zu reduzieren. Kritisch sieht er aber die sogenannten Return Hubs, also Rückkehrzentren, die auch von der österreichischen Regierung immer wieder als notwendige Begleitmaßnahme des Asyl- und Migrationspakts genannt worden waren. In Wien und der Steiermark starten im Sommer Pilotprojekte für ein Darmkrebs-Screening. Das hat heute die österreichische Gesundheitskasse angekündigt. Darmkrebs zählt in Österreich zu den drei häufigsten Krebsarten. Es gibt aber kein flächendeckend organisierendes Vorsorgeprogramm. Die Krebshilfe fordert seit Jahren ein österreichweites Modell. ÖFB-Teamchef Ralf Rangnick hat nach dem 1:0-Sieg gegen Tunesien gestern im Wiener Ernst-Happel-Stadion einige Fragezeichen. Sowohl David Alaba als auch Christoph Baumgartner müssen verletzt vom Platz. Besonders bei Baumgartner sieht es laut Rangnick nicht gut aus. Dafür haben sich Spieler aus der zweiten Reihe für die Startelf bei der WM aufgedrängt. Besucherinnen und Besucher des Novarock und Frequency Festivals bekommen jetzt Geld zurück. Der 20-Euro-Müllbeitrag, der bei Campern seit 2017 verrechnet wurde, war unzulässig. Das hat der Oberste Gerichtshof nach einer Klage des Vereins für Konsumenteninformation entschieden. Jetzt wird allen Betroffenen der Beitrag zurückerstattet. Zudem gibt es ein Belohnungssystem. Für die Abgabe eines vollen Müllsackes erhält man einen 5-Euro-Gutschein.
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3: Schönen guten Morgen heute am Dienstag. Heute der wärmste und sonnigste Tag der ganzen Woche. Morgen Mittwoch dann der kühlste Tag der ganzen Woche. Heute nochmal maximal 28 Grad mehr Sonne. Erst am Abend wieder Regen von Vorarlberg bis Oberösterreich und bis nach Kärnten.
4: Heiz euch ins Auto, der Blick auf Österreichs Straßen und in Niederösterreich dauert es noch immer eine halbe Stunde länger. Auf der S4 Richtung Wiener Neustadt, von Wiener Neustadt Süd bis zum Baustellenbereich auf der A2. In Wien gibt es ein Problem auf der Simmeringer Hauptstraße. Die ist Höhe Zentralfriedhof gesperrt wegen eines Wasserrohrbruchs. Das dauert noch bis in die Abendstunden hinein. Ausweichen über die Kaiser-Ebersdorfer Straße. Und Tangente Richtung Süden plus 15 Minuten zwischen Hirschstetten und dem Knoten Prater. Gute Fahrt!
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4: Radio Rot-Weiß-Rot bei der Arbeit, wo auch immer diese Arbeit stattfindet. Daheim, im Büro, im Geschäft, auf der Baustelle. Wir sind dabei. Ich bin der Florian Hörl und hier ist der Limo.
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0: Es ist schon Dienstag in einer kurzen Woche oder falls ihr freitags arbeiten müsst, es ist zumindest eine verkürzte Woche. Und den Donnerstag, den feiern wir mit euch so oder so mit einem Musikfeiertag hier auf Radio Rot-Weiß-Rot. Das Motto dieses Mal: Sommerfrische. Also wir spielen euch die frischesten, sommerlichsten Hits aus Österreich und der zum Beispiel ist fix dabei.
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0: Da will ich automatisch laut mitsingen. Strada del Sole zum Beispiel von Reinhard Fendrich. Viele weitere, die diesen Vibe transportieren, die Sommerfrische, hört ihr am Donnerstag bei unserem Musikfeiertag hier auf Radio Rot-Weiß-Rot.

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0: Ihr merkt, es wird Sommer, wenn auch die Songs immer eindeutiger werden.
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0: Neue Musik von Georg Neumann in dem Fall. Der schaut wesentlich mehr nach Rock'n'Roll aus, als er klingt. Lange Haare, enge Jeans, trägt gern Hut, singt aber im Dialekt und singt euch jetzt eine in Zun.

Die Rounder Girls, hier auf Radio Rot-Weiß-Rot, ein ehemaliger Song Contest-Song. Im Jahr 2000 sind sie damals in Stockholm damit unterwegs gewesen. 14. sind sie geworden. Die Wordmaster kommen jetzt. Ich bin immer noch der Ansicht, die Wordmaster hätten den WM-Song für den ÖFB machen sollen. Hätte zumindest vom Bandnamen her schon mal super zusammengepasst. Aber nein, sind dann andere geworden. Wien heißt der Song, den ich jetzt für euch habe.

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1: Die ÖVP erhöht jetzt den Druck auf die Koalitionspartner SPÖ und NEOS in der Debatte um die Wehrpflicht. Die Vorschläge der Wehrdienstkommission müssten jetzt umgesetzt werden, so die zuständigen Ministerinnen Claudia Tanner und Claudia Bauer. Die Kommission hat im Jänner Modelle vorgelegt, unter anderem eine Verlängerung des Grundwehrdienstes auf 8 Monate plus 2 Monate verpflichtende Milizübungen. Die EU-Staaten und das Europaparlament verhandeln heute wieder über die Fluggastrechte. Konkret geht es darum, ab welcher Verspätungsdauer Passagiere eine Entschädigung bekommen sollen. Die EU-Staaten wollen, dass es erst nach 4 Stunden Geld gibt. Das Parlament ist für 3 Stunden. Außerdem wird über vorausgefüllte Formulare für Erstattungen und Bestimmungen für das Handgepäck besprochen. Trotz einer durchwachsenen Generalprobe fliegt die österreichische Fußballnationalmannschaft mit breiter Brust zur Weltmeisterschaft in die USA. Die ÖFB-Auswahl hat alle 3 Testspiele im Frühjahr gewonnen. Nach dem 1:0 gestern in Wien gegen Tunesien heben die Schützlinge von Team Ralf Rangnick auch ihre Qualität hervor, Widrigkeiten zu trotzen. Etwa dem kurzfristigen Ausfall von Christoph Baumgartner oder einer frühen roten Karte gegen Konrad Leimer. Besucherinnen und Besucher des Nova Rock und Frequency Festivals bekommen jetzt Geld zurück. Der 20-Euro-Müllbeitrag, der bei Campern seit 2017 verrechnet wurde, war unzulässig. Das hat der Oberste Gerichtshof nach einer Klage des Vereins für Konsumenteninformation entschieden. Jetzt wird allen Betroffenen der Beitrag zurückerstattet. Zudem gibt es ein Belohnungssystem. Für die Abgabe eines vollen Müllsackes erhält man einen 5-Euro-Gutschein.
2: Momentan überall super schön sonnig noch, aber zwischen Vorarlberg und Oberkärnten sind schon vor Mittag dichtere Wolken und auch Regenschauer dabei. Am Nachmittag dann teils kräftige Gewitter dort. Ansonsten zum Teil bis zum Abend hin sonnig, 28 Grad maximal heute. Morgen am Mittwoch dann der kühlste Tag der Woche, regnet verbreitet, grau in grau, länger sonnig und trocken nur im Westen. Am Feiertag am Donnerstag dann größtenteils sonnig und nur vereinzelt bewölkt. Hallo zu euch ins Auto nach Graz in der Riesstraße, stadteinwärts 20 Minuten mehr. Grund dafür ist die Baustelle beim LKH. Ansonsten läuft es aber super auf Österreichstraßen. Gute Fahrt.
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3: Ich sorge dafür, dass euer Vormittag voll mit Musik ist. Florian Hörl ist mein Name. Die Musik zu 100% aus Österreich.

0: Meteorologisch gesehen ist er ja schon da, der Sommer, von dem Friedel da singt. Kalendarisch beginnt er dann am 21. Juni.
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0: Euer heutiges Zuckerl ist von Espresso. Take it all down. Reiß alles nieder. Das ist auch ein Song, der eventuell das Feeling eures Arbeitstags heute ganz gut einfängt. Bleibt's gelassen. Morgen ist Feiertag.
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Der neueste Song von Lukas Fendrich, die Palmentapeten, auch ein Anwärter für so einen österreichischen Sommerhit. Mittlerweile sind da schon einige zusammengekommen. Werden wir bald mal ein bisschen drüber schauen müssen mit euch gemeinsam, damit ihr einen guten Überblick habt, was da so los ist in der Szene. Jetzt kommt Mark mit Charlie's Letter, hier auf Radio Rot-Weiß-Rot, eurem einzigen Sender, der 100% Popmusik aus Österreich spielt.

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1: Schönen Dienstagvormittag. Servus, MD Baby, mit deiner großartig frühlingshaft-sommerlichen Musik.
2: Als alternativen Austropop mit Hang zu akustischen Aufnahmen, aber doch frisch und poppig und international produziert, würde ich sagen. Also es klingt wie ein Indie-Song, ein bisschen mit alternativen Sounds, aber es ist doch diese österreichische Komponente dabei, dieser Schmäh.
1: Er singt über den Flixbus.
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1: Das Urteil gegen den Villach-Attentäter ist rechtskräftig. Der 24-jährige Syrer wurde letzte Woche zu lebenslanger Haft verurteilt. Er hat im Februar letztes Jahr in der Villacher Innenstadt wahllos auf Jugendliche und junge Männer angestochen. Ein 14-jähriger Schüler ist dabei getötet worden. 5 Personen wurden teils lebensgefährlich verletzt. Die EU-Staaten und das Europaparlament verhandeln heute wieder über die Fluggastrechte. Konkret geht es darum, ab welcher Verspätungsdauer Passagiere eine Entschädigung bekommen sollen. Die EU-Staaten wollen, dass es erst nach 4 Stunden Geld gibt, das Parlament ist für 3 Stunden. Außerdem wird über vorausgefüllte Formulare für Erstattungen und Bestimmungen für das Handgepäck besprochen. ÖFB-Teamchef Ralf Rangnick hat nach dem 1:0-Sieg gegen Tunesien gestern im Wiener Ernst-Happel-Stadion einige Fragezeichen. Sowohl David Alaba als auch Christoph Baumgartner müssen verletzt vom Platz. Besonders bei Baumgartner sieht es laut Rangnick nicht gut aus. Dafür haben sich Spieler aus der zweiten Reihe für die Startelf bei der WM aufgedrängt. Nach den Warnstreiks in der chemischen Industrie gibt es heute die 7. Runde der Kollektivvertragsverhandlungen. Die Gewerkschaft erwartet ein verbessertes Angebot, sonst seien auch befristete Streiks möglich. Die Arbeitgeber haben bisher eine Einmalzahlung von 250 Euro angeboten.
2: Regenschau und Gewitter ziehen immer mehr und mehr Richtung Österreich, zum Teil schon in Tirol oder auch im Süden Vorarlbergs mit dabei, die meisten aktuell über Bozen. Ja, grau in grau und teils kräftige Gewitter heute Nachmittag zwischen Vorarlberg und Oberkärnten. Im Rest des Landes hingegen super schön sonnig und 28 Grad maximal. Morgen am Mittwoch dann der kühlste Tag der Woche. Regnet verbreitet, grau in grau, länger sonnig und trocken nur im Westen. Dafür der Feiertag dann größtenteils sonnig und nur ganz, ganz wenige Wolken. Hallo zu euch ins Auto nach Wien, A23 Richtung Kagran zwischen dem Verteilerkreis und St. Marx. Stau und im 14. Bezirk auf der Linzer Straße ein Feuerwehreinsatz bei einem Zimmerbrand. Ihr werdet da immer wieder angehalten. Gute Fahrt euch.
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4: Jetzt wieder Musik und zwar wie gewohnt zu 100% aus Österreich. Hier ist Radio Rot-Weiß-Rot, heute mit Florian Hörl.
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1: Der Bar-Bar-Banküberfall wieder um einen Monat verschoben, weil eh gerade der erste gewesen ist. Ja, wer kennt es nicht? Jetzt kommt Dreieck. Der Name ist wirklich sehr bezeichnend. Das waren drei Frauen als Mitglieder und es hat sie nur knapp 3 Jahre lang gegeben. Dann haben sie sich irgendwie zerstritten, wie es sein soll. Also, so heißt der Song.

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0: ZDS. Schwanerer, du zu mir, ihr aktueller Song und einer, den wir euch bei Österreich immer wieder gerne vorstellen. Jetzt kommt der Norbert Schneider.
1: Ich habe auf jeden Fall ein Alleinstellungsmerkmal erspielt mit der Musikrichtung in Kombination mit unserer Sprache. Für mich ist klar, dass ich das bis zum Schluss machen werde mit der Musik und ich muss das für mich frisch gestalten. Das ist das Wichtigste für mich in der jetzigen Phase meiner Karriere, dass das ist frisch heute.
0: Die Nische, da fühlt er sich sehr wohl, weil er will sich nicht wirklich festnageln lassen bei seiner Musik, macht alles, was ihm kreativ in den Sinn kommt. Zum Beispiel den Song Take It Easy.

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1: Servus und grüß euch hier auf Radio Rot-Weiß-Rot mit mir, Florian Hörl, und mit der Pam.
2: Es darf auch ein bisschen provozieren. Also sonst schreibst du nicht solche, also schreibst nicht über solche Themen. Dann wirst du leichte Themen aussuchen, die was kann irgendwie, also wo es nirgends anickst oder so.
1: Sie wird auch Anfang Juli beim Wiener Donauinselfest vertreten sein und dann hört ihr ihren Song Cancel Queen live. Hier ist er schon einmal zum Mitsingen, damit ihr dann auch textsicher seid.

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1: Das Urteil gegen den Villach-Attentäter ist rechtskräftig. Der 24-jährige Syrer wurde letzte Woche zu lebenslanger Haft verurteilt. Er hat im Februar letztes Jahr in der Villacher Innenstadt wahllos auf Jugendliche und junge Männer angestochen. Ein 14-jähriger Schüler ist dabei getötet worden. 5 Personen wurden teils lebensgefährlich verletzt. Die EU-Staaten und das Europaparlament verhandeln heute wieder über die Fluggastrechte. Konkret geht es darum, ab welcher Verspätungsdauer Passagiere eine Entschädigung bekommen sollen. Die EU-Staaten wollen, dass es erst nach 4 Stunden Geld gibt, das Parlament ist für 3 Stunden. Außerdem wird über vorausgefüllte Formulare für Erstattungen und Bestimmungen für das Handgepäck besprochen. ÖFB-Teamchef Ralf Rangnick hat nach dem 1:0-Sieg gegen Tunesien gestern im Wiener Ernst-Happel-Stadion einige Fragezeichen. Sowohl David Alaba als auch Christoph Baumgartner müssen verletzt vom Platz. Besonders bei Baumgartner sieht es laut Rangnick nicht gut aus. Dafür haben sich Spieler aus der zweiten Reihe für die Startelf bei der WM aufgedrängt. Nach den Warnstreiks in der chemischen Industrie gibt es heute die 7. Runde der Kollektivvertragsverhandlungen. Die Gewerkschaft erwartet ein verbessertes Angebot, sonst seien auch befristete Streiks möglich. Die Arbeitgeber haben bisher eine Einmalzahlung von 250 Euro angeboten.
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3: Regen, schauen teils auch kräftige Gewitter heute zwischen Vorarlberg und Oberkärnten. Die sind zum Teil auch schon da in Tirol oder eben in Vorarlberg. Ja, am Rest des Landes hingegen kaum eine Wolke am Himmel, super viel Sonne, 28 Grad maximal. Morgen Mittwoch dann der kühlste Tag der Woche, regnet verbreitet, grau in grau, größtenteils kaum Sonne, am ersten in Vorarlberg und Tirol morgen dafür und am Donnerstag, am Feiertag dann insgesamt super schön sonnig wieder. Hallo zu euch ins Auto, es ist alles frei für Österreich Straßen, gute Fahrt.
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4: Mahlzeit, schnauft's einmal durch, legt's das Handy weg und hört Musik mit mir auf Radio Rot-Weiß-Rot. Ich bin der Florian.

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Haben Sie eine Scheidung? Oder eine Geldeintreibung? Fühlen Sie sich von jemandem bedroht?

Popmusik aus Österreich hat so gewisse Hotspots. Leider zählt Salzburg da jetzt nicht so wirklich dazu. Da kommt nur ab und zu was in unser Programm, so wie eben Koshiva, die schon seit vielen Jahren Musik macht, die unbedingt im Radio laufen muss. Daniela Eva Wimmer, geboren in Hallein. Knapp 20 Jahre sind es dann bald, dass sie den folgenden Songs rausgebracht hat und der dann auch in die Charts geklettert ist. Butterfly aus dem Jahr 2008.

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Die aktuelle Single von Josh, sowas von 80er, dass es nur so neonfarben leuchtet. Der Song heißt Vertikal über einen Typen, der immer steil geht. Jetzt kommt der Mark mit dem Song, der ihn vor 26 Jahren bekannt gemacht hat. Want to make her happy. Wahnsinnig lange her und seine erfolgreichste Single nach wie vor. Denn nach der Popmusik hat er sich recht bald der klassischen Musik gewidmet.

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1: Jetzt kommt ein Salzburger Landsmann von mir, weil er ja mittlerweile sehr bekannt ist, dadurch, dass er ein sehr sympathischer Kerl ist, gern gesehener Gast ist in vielen Sendungen und einfach gute Musik macht. Chris Steger.
2: Grüß dich, da ist der Chris Steger.
1: Im Frühling sein neues Album rausgebracht, im Herbst startet er dann seine gleichnamige Tour. Da Horn heißt beides und auch der nächste Song heißt so.

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1: Österreichs Fußballnationalteam muss bei der WM in Nordamerika auf Christoph Baumgartner verzichten. Der Offensivmann von RB Leipzig hat sich gestern beim Aufwärmen für die WM-Generalprobe gegen Tunesien eine Muskelverletzung im rechten Oberschenkel zugezogen. Teamchef Ralf Rangnick dürfte noch in dieser Woche einen Spieler nachnominieren. Die Inflation in Österreich ist im Mai weiter gestiegen. Laut einer Schnellschätzung der Statistik Austria liegt sie bei 3,7%. Im April waren es noch 3,4%. Größter Preistreiber sind weiterhin die Dienstleistungen. Vor allem Flugtickets sind deutlich teurer geworden. Am Wiener AKH gibt es jetzt eine neue, schonendere Operationsmethode bei Prostatakrebs. Statt die Prostata komplett zu entfernen, wird der Tumor bei ausgewählten Patienten präzise behandelt, um möglichst viel gesundes Gewebe und Funktionen zu erhalten. Das AKH ist das erste Spital außerhalb der USA, das diese Technik anwendet. Prostatakrebs ist mit rund 7.500 Diagnosen pro Jahr die häufigste Krebserkrankung bei Männern in Österreich. Besucherinnen und Besucher des Nova Rock und Frequency Festivals bekommen jetzt Geld zurück. Der 20-Euro-Müllbeitrag, der bei Campern seit 2017 verrechnet wurde, war unzulässig. Das hat der Oberste Gerichtshof nach einer Klage des Vereins für Konsumenteninformation entschieden. Jetzt wird allen Betroffenen der Beitrag zurückerstattet. Zudem gibt es ein Belohnungssystem. Für die Abgabe eines vollen Müllsackes erhält man einen 5-Euro-Gutschein.
2: Regenschau und Gewitter aktuell mit dabei in Osttirol, Tirol, auch in Vorarlberg, generell zwischen Vorarlberg und Oberkärnten immer dichtere Wolken, immer kräftigere Gewitter und auch Regenschauer heute Nachmittag. Im Rest des Landes hingegen sonnig, 28 Grad maximal. Morgen am Mittwoch dann der kühlste Tag der Woche, regnet verbreitet, grau in grau, größtenteils kaum Sonne, am ersten Mal im Westen. Der Feiertag dann größtenteils sonnig hingegen und nur vereinzelt bewölkt. Der Freitag dann wieder grau in grau. Hallo, Zeichen ins Auto. Es ist alles frei auf den Straßen. Gute Fahrt.
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3: Mahlzeit. Wir haben es kurz nach eins und das ist die perfekte Stimmung für die Mittagspause. Ich bin Melanie See und begleite dich an diesem Dienstag.

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Jetzt ist die richtige Zeit für euren Musikwunsch. Was darf es an diesem Dienstagnachmittag sein? Was würde euch durch den Tag helfen? Schickt mir gerne eine WhatsApp-Sprachnachricht. Den Link gibt's auf rot-weiß-rot.fan. Sagt mal, wer ihr seid, in welcher Situation ihr gerade steckt, vielleicht im Büro, irgendwo am Weg zum nächsten Termin, und welcher Song würde euch durch den Tag helfen? Wir auf Radio Rot-Weiß-Rot spielen 100% Musik aus Österreich. Fein.

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Eieiei, die Malediven. Habe ich von Freunden gehört, das war das Schlimmste, was sie jemals machen haben können, denn sie waren auf den Malediven und danach war kein Urlaub mehr gut genug, weil sie es ständig mit den schönen Malediven verglichen haben. Ja gut, wenn wir nicht mehr Probleme haben, soll Schlimmeres geben. Schönen Dienstagnachmittag mit 100% Musik aus Österreich auf Radio Rot-Weiß-Rot.

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1: Ich finde, der nächste Song, der passt perfekt für Après-Ski. Er funktioniert aber auch wahnsinnig gut für Sommerparty. Christina Kosig gibt's jetzt für euch auf Radio Rot-Weiß-Rot. Nur die.

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1: Die EU hat sich auf strengere Asylregeln und mehr Abschiebungen geeinigt. In Österreich wird die Einigung unterschiedlich kommentiert. ÖVP und FPÖ begrüßen den Beschluss. Die Grünen üben scharfe Kritik. Die EU will künftig mehr Rückkehrzentren in Drittstaaten einrichten und die Asylregeln verschärfen, um mehr Abschiebungen zu ermöglichen. Ein 23-jähriger Wiener ist gestern in Oberösterreich mit 230 Stundenkilometern vor der Polizei geflüchtet. Der Mann war in einer 70er-Zone mit 125 Stundenkilometern unterwegs, als die Polizei ihn anhalten will. Er hat keinen Führerschein. Im Auto werden Drogen gefunden. Gegen ihn besteht eine Festnahmeanordnung der Staatsanwaltschaft Wien. Trotz einer durchwachsenen Generalprobe fliegt die österreichische Fußballnationalmannschaft mit breiter Brust zur Weltmeisterschaft in die USA. Die ÖFB-Auswahl hat alle drei Testspiele im Frühjahr gewonnen. Nach dem 1:0 gestern in Wien gegen Tunesien hoben die Schützlinge von Teamchef Ralf Rangnick auch ihre Qualität hervor, Widrigkeiten zu trotzen. Etwa dem kurzfristigen Ausfall von Christoph Baumgartner oder einer frühen roten Karte gegen Konrad Leimer. Die Inflation in Österreich ist im Mai weiter gestiegen. Laut einer Schnellschätzung der Statistik Austria liegt sie bei 3,7%. Im April waren es noch 3,4%. Größter Preistreiber sind weiter die Dienstleistungen. Vor allem Flugtickets sind deutlich teurer geworden.
2: Das Wetter heute Nachmittag zunehmend schaueranfällig mit kräftigen Gewittern. Sonnig und trocken nur im Donauraum, nördlich davon und im Südosten. 28 Grad sind durchaus drin. Deutlich kühler morgen, höchstens 22, anfangs verbreitet Regen, vor allem im Süden, nachmittags nur noch vereinzelt Schauer. Der Feiertag schaut besser aus, 28 Grad sind möglich, viel Sonne, vor allem im Osten, von Westen her zunehmend gewittrig. Das ist auf den Straßen los, ein Unfall in der Steiermark. A9 Richtung Linz, passiert zwischen Trieben und Rottenmann, es ist nur die rechte Spur frei, 4 Kilometer Stau. Und Tirol bei 178, Sperre bei Wörgl in beiden Richtungen nach einem Unfall. Gute Fahrt.
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3: Kurz nach zwei haben wir's. Hallihallo. Melanie See ist da. Ich begleite euch an diesem Dienstagnachmittag mit Valerie, Wolfgang Ambros und Josie Brockebitz.

0: Wir haben den Tom vom Tagträumer gefragt, was seine liebste Sommeraktivität ist.
1: Meine liebste Sommeraktivität ist Grillen. Kotelett, Nürnberger, Paprika, Grillkäse.
0: Okay. Also was Nürnberger sind, das weiß ich nicht, aber alles andere hört sich so gut an. Da läuft mal richtig das Wasser im Mund zusammen. Ich glaube, ich kann das eins zu eins so auf meine Einkaufsliste für heute schreiben. Tagträumer gibt es jetzt für euch auf Radio Rot-Weiß-Rot. Das sind 100% Musik aus Österreich. Schönen Dienstag.

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Marmeladenglasl-Moment, die neue Single von Ina Regen. Ich finde aber, der nächste Song, der ist auch noch gar nicht so alt. Also es tut sich so viel in der österreichischen Musikszene. Josh mit Sag ab. Deswegen spielen wir hier auf Radio Rot-Weiß-Rot auch 100% Musik aus Österreich.

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1: Die nächsten drei Mädels sind einfach purer Spaß hier auf Radio Rot. Die Poxrocker Sisters aus Oberösterreich. So jung kommen wir nicht mehr zusammen.

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1: Die EU hat sich auf strengere Asylregeln und mehr Abschiebungen geeinigt. In Österreich wird die Einigung unterschiedlich kommentiert. ÖVP und FPÖ begrüßen den Beschluss. Die Grünen üben scharfe Kritik. Die EU will künftig mehr Rückkehrzentren in Drittstaaten einrichten und die Asylregeln verschärfen, um mehr Abschiebungen zu ermöglichen. Ein 23-jähriger Wiener ist gestern in Oberösterreich mit 230 Stundenkilometern vor der Polizei geflüchtet. Der Mann war in einer 70er-Zone mit 125 Stundenkilometern unterwegs, als die Polizei ihn anhalten will. Er hat keinen Führerschein, im Auto werden Drogen gefunden. Gegen ihn besteht eine Festnahmeanordnung der Staatsanwaltschaft Wien. Trotz einer durchwachsenen Generalprobe fliegt die österreichische Fußballnationalmannschaft mit breiter Brust zur Weltmeisterschaft in die USA. Die ÖFB-Auswahl hat alle drei Testspiele im Frühjahr gewonnen. Nach dem 1:0 gestern in Wien gegen Tunesien hoben die Schützlinge von Teamchef Ralf Rangnick auch ihre Qualität hervor, Widrigkeiten zu trotzen. Etwa dem kurzfristigen Ausfall von Christoph Baumgartner oder einer frühen roten Karte gegen Konrad Leimer. Die Inflation in Österreich ist im Mai weiter gestiegen. Laut einer Schnellschätzung der Statistik Austria liegt sie bei 3,7%. Im April waren es noch 3,4%. Größter Preistreiber sind weiter die Dienstleistungen. Vor allem Flugtickets sind deutlich teurer geworden.
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3: Das Wetter heute Nachmittag zunehmend schaueranfällig mit kräftigen Gewittern. Sonnig und trocken nur im Donauraum, nördlich davon und im Südosten. 28 Grad sind durchaus drin. Deutlich kühler morgen, höchstens 22, anfangs verbreitet Regen, vor allem im Süden, nachmittags nur noch vereinzelt Schauer. Der Feiertag schaut besser aus, 28 Grad sind möglich, viel Sonne, vor allem im Osten, von Westen her zunehmend gewittrig. Das Verkehrsupdate. Am Dienstagnachmittag A4 in Niederösterreich. Am Knoten Schwechat gab es einen Unfall Richtung Ungarn. Stau, 3 Kilometer lang. Steiermark A9 Richtung Linz zwischen Trieben und Rottenmann. Die Unfallstelle ist geräumt. Der Stau löst sich auf. Und Salzburg A10. Der Tauntunnel ist gesperrt Richtung Villach. Nach einem Unfall am besten die Sperre vor Ort abwarten. Gute Fahrt.
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4: Hi, Melanie ist da. Es ist kurz nach 3 und jetzt habe ich mit dem Gepäck Christina Stürmer, SDS und ERV.

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0: Sie ist Mama und ihre größte Angst im Leben ist es, dass sie ihre Kinder verliert. 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
1: Die Wirtschaftskammer streicht jeden vierten Job in der Bundesorganisation. 200 von 800 Stellen sollen bis Ende 2027 abgebaut werden. Die Einsparungen sollen sozial verträglich gestaltet werden, heißt es. Die Wirtschaftskammer will ab 2030 jährlich rund 100 Millionen Euro einsparen. Die Haftzahlen in Österreich sind weiter gestiegen. Laut Justizministerium sind die Gefängnisse derzeit zu über 108% ausgelastet. Besonders dramatisch ist die Situation im neuen Wiener Jugendgefängnis am Münichplatz. Dort gibt es Zusatzbetten in den Hafträumen, weil die Kapazitäten nicht ausreichen. Trotz einer durchwachsenen Generalprobe fliegt die österreichische Fußballnationalmannschaft mit breiter Brust zur Weltmeisterschaft in die USA. Die ÖFB-Auswahl hat alle drei Testspiele im Frühjahr gewonnen. Nach dem 1:0 gestern in Wien gegen Tunesien hoben die Schützlinge von Teamchef Ralf Rangnick auch ihre Qualität hervor, Widrigkeiten zu trotzen. Etwa dem kurzfristigen Ausfall von Christoph Baumgartner oder einer frühen roten Karte gegen Konrad Leimer. Das Land Oberösterreich schließt das Jahr 2025 mit einem Minus von 230,5 Millionen Euro ab. Das ist um 22,3 Millionen Euro besser als erwartet. Das Nettovermögen des Landes ist im letzten Jahr gestiegen und liegt jetzt bei 4,76 Milliarden Euro.
2: Wie sieht denn das Wetter aus heute Abend? Sehr, sehr stürmisch. Eine Kaltfront zieht auf. Schauer und Gewitter inklusive. Nur der Osten bleibt erst noch verschont. Deutlich unbeständiger Morgen, kühl mit unter 20 Grad. Anfangs sehr verbreitet Regen, vor allem im Süden ist kräftig. Nachmittags nur mehr vereinzelt Schauer. Der Feiertag schaut gut aus, sommerlich warm, bis zu 28 Grad und viel Sonne. Das ist auf den Straßen los. Niederösterreich, A4 Richtung Ungarn. Arbeiten nach einem Unfall am Knoten Schwechat. 3 Kilometer Stau. Tangente in Wien Richtung Kagranstau zwischen Hansonkurve und Knotenprater. Richtung Südautobahn Staus zwischen Stadlau und Knotenprater. Und Achtung A22 Richtung Tangente bei der Reichsbrücke ist ein Unfall passiert. 15 Minuten Zeitverlust. Und Linz A7 Richtung Westautobahn Stau zwischen Hafenstraße und Knoten Linz. Gute Fahrt.
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3: Hi, Melanie Seester.
4: Ich wach auf und weiß so, fängt ein guter Tag an, ja. Yeah.

Josch sagt gleich, man darf nicht tanzen bei der Arbeit. Hallo? Wer sagt das, man darf nicht tanzen bei der Arbeit? Gleich wird richtig getanzt hier bei der Arbeit. Josch gibt's gleich auf Radio Rotes Rot. Vorher so ein bisschen groovig, Hansi Lang. Das sind 100% Musik aus Österreich.

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0: 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Vorher habe ich aber noch was Neues. Günter Spitzer.
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0: So klingen sie. Die 100% Musik aus Österreich, die wir euch versprochen haben. Hallihallo.
1: Einen wunderschönen guten Tag zu wünschen. Hier ist Bizarra und Jaus. Und
2: wir wünschen allen Hörerinnen und Hörern von Radio Rot-Weiß-Rot den besten Tag der Woche.

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1: Die Wirtschaftskammer streicht jeden vierten Job in der Bundesorganisation. 200 von 800 Stellen sollen bis Ende 2027 abgebaut werden. Die Einsparungen sollen sozial verträglich gestaltet werden, heißt es. Die Wirtschaftskammer will ab 2030 jährlich rund 100 Millionen Euro einsparen. Die Haftzahlen in Österreich sind weiter gestiegen. Laut Justizministerium sind die Gefängnisse derzeit zu über 108% ausgelastet. Besonders dramatisch ist die Situation im neuen Wiener Jugendgefängnis am Münichplatz. Dort gibt es Zusatzbetten in den Hafträumen, weil die Kapazitäten nicht ausreichen. Das Land Oberösterreich schließt das Jahr 2025 mit einem Minus von 230,5 Millionen Euro ab. Das ist um 22,3 Millionen Euro besser als erwartet. Das Nettovermögen des Landes ist im letzten Jahr gestiegen und liegt jetzt bei 4,76 Milliarden Euro. 88% der Schülerinnen und Schüler empfinden die Hitze in der Schule als Belastung. Das zeigt eine aktuelle Umfrage des Austrian Institute of Technology und der TU Wien. 74% haben Konzentrationsschwierigkeiten, 74% leiden unter Müdigkeit und Erschöpfung und 58% unter Kopfschmerzen. 66% fällt es schwer, dem Unterricht zu folgen.
2: Wie sieht denn das Wetter aus heute Abend? Sehr, sehr stürmisch. Eine Kaltfront zieht auf. Schauer und Gewitter inklusive. Nur der Osten bleibt erst noch verschont. Deutlich unbeständiger Morgen. Kühl mit unter 20 Grad. Anfangs sehr verbreitet Regen, vor allem im Süden ist kräftig. Nachmittags nur mehr vereinzelt Schauer. Der Feiertag schaut gut aus. Sommerlich warm, bis zu 28 Grad und viel Sonne. Das Update von den Straßen. Niederösterreich, Unfall auf der A21 Richtung Wien. Passiert im Baustellenbereich zwischen Heiligenkreuz und Hinterbrühl. Es ist nur die rechte Spur frei, 30 Minuten länger. Tangente in Wien Richtung Kagran, Stau zwischen Hansenkurve und Knotenprater. Richtung Südautobahn Staus zwischen Stadlau und Knotenprater. Steiermark A2 bei Harzberg ein Unfall. Richtung Italien die Überholspur blockiert, 20 Minuten länger. A7 in Linz Richtung Westautobahn. Stau zwischen Hafenstraße und Knoten Linz. Staus auch vor dem Römerbergtunnel und vor dem Mona-Lisa-Tunnel. Salzburg 1 Richtung Deutschland. Stau zwischen Bergheim und Salzburg Nord wegen Überlastung. Und eine Grenzwartezeit für die Steiermark bei Spielfeld 20 Minuten länger. Bei der Ausreise aus Österreich. Gute Fahrt.
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3: Kurz nach 5, ab in den Feierabend. Ich bin Melanie See, begleite euch dabei. Gleich mit dabei Diebe. Vorher noch Reinhard Fenrich und die Volkshilfe. Musik aus Oberösterreich. Seid ein paar Tage.

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1: Vielleicht sitzt ihr auch gerade im Auto, schnell noch heim, duschen, frisch machen und dann geht's auch zum Rendezvous. Vielleicht auch ins Tanzcafé oder ganz gemütlich essen, wo auch immer ihr gerade unterwegs seid in den Feierabend. Wir begleiten euch hier auf Radio Rot-Weiß-Rot mit der perfekten Musik dafür. Und was könnte besser sein als richtig schöne Live-Musik? Die muss auch nicht immer voll laut und schrill und happy-peppy sein, sondern die kann auch mal einfach ganz ehrlich sein, wie die Musik von Georg Danzer.
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0: Michael Russ und die Meierin, die haben was gemeinsam. Die haben was zusammen. Na, nicht so wie ihr jetzt glaubt, die haben einen Song gemeinsam. Ganz neu für euch jetzt auf Radio Rot-Weiß-Rot. Da geht es genau um das, dass man Leute vielleicht hat, wo man einfach nur befreundet sein will. Einfach nur Freund sein. Das gibt's jetzt für euch auf Radio Rot-Weiß-Rot. 100% Musik aus Österreich.
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Das gibt's nur hier. Die ganz großen Songs aus Österreich, gemischt mit ganz neuer Musik. Vor allem Peter habe ich gleich mit dabei und das ist Opus. 100% Musik aus Österreich kriegt sie nur auf Radio Rot-Weiß-Rot. Denn wir lieben Musik aus Österreich wirklich aus vollem Herzen.

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1: Die Wirtschaftskammer streicht jeden vierten Job in der Bundesorganisation. 200 von 800 Stellen sollen bis Ende 2027 abgebaut werden. Die Einsparungen sollen sozial verträglich gestaltet werden, heißt es. Die Wirtschaftskammer will ab 2030 jährlich rund 100 Millionen Euro einsparen. Die Haftzahlen in Österreich sind weiter gestiegen. Laut Justizministerium sind die Gefängnisse derzeit zu über 108% ausgelastet. Besonders dramatisch ist die Situation im neuen Wiener Jugendgefängnis am Münichplatz. Dort gibt es Zusatzbetten in den Hafträumen, weil die Kapazitäten nicht ausreichen. Trotz einer durchwachsenen Generalprobe fliegt die österreichische Fußballnationalmannschaft mit breiter Brust zur Weltmeisterschaft in die USA. Die ÖFB-Auswahl hat alle drei Testspiele im Frühjahr gewonnen. Nach dem 1:0 gestern in Wien gegen Tunesien hoben die Schützlinge von Teamchef Ralf Rangnick auch ihre Qualität hervor, Widrigkeiten zu trotzen. Etwa dem kurzfristigen Ausfall von Christoph Baumgartner oder einer frühen roten Karte gegen Konrad Leimer. Das Land Oberösterreich schließt das Jahr 2025 mit einem Minus von 230,5 Millionen Euro ab. Das ist um 22,3 Millionen Euro besser als erwartet. Das Nettovermögen des Landes ist im letzten Jahr gestiegen und liegt jetzt bei 4,76 Milliarden Euro.
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3: Oha, was kommt denn da für eine Gewitterfront ins Land gezogen von Vorarlberg? Da wird es noch ordentlich nass. Jetzt schon Gewitter in Innsbruck und 20 Grad da, 23 in Klagenfurt und die meiste Sonne zum Beispiel in Eisenstadt bei 26 Grad. Morgen wird der kühlste Tag der Woche, maximal 22 Grad dazu, teils kräftiger Regen. Die längsten trockenen und sonnigen Phasen gibt es zum Beispiel in Vorarlberg, also da, wo es heute noch ordentlich schüttet. Wir starten in Wien auf der A23 Richtung Kagran. Stau zwischen der Hansonkurve und dem Knoten Prater. Stau auf der Vierstadt einwärts. Ab Simmering A23 Richtung Südautobahn. Stau zwischen Stadlau und dem Knoten Prater. Auch auf der A22 stadteinwärts ab der Reichsbrücke. Niederösterreich A21 Richtung Wien. Zwischen Heiligenkreuz und Hinterbrühl ist die Unfallstelle geräumt. Der Stau löst sich auf. Oberösterreicher 7 Richtung Westautobahn. Stau zwischen der Fürst- und der Wiener Straße. Stau vor dem Römerbergtunnel Richtung Lende und auf der Umfahrung Traun bei Haid. Salzburger 1 Richtung Deutschland. Stau zwischen Bergheim und Salzburg Nord wegen Überlastung 15 Minuten plus. Stau auch in der Stadt Salzburg zum Beispiel rund um den Kapuzinerberg wegen Überlastung. Stau auf der Steneck- und Vogelweider Straße stadtauswärts. Und eine Grenzwartezeit in der Steiermark. Bei Spielfeld dauert es 20 Minuten länger bei der Ausreise aus Österreich. Das war's. Da, wo es geht, eine schnelle und sichere Fahrt.
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4: Das ist die richtige Feierabendmusik. Feiertag wollte ich schon sagen. Ja, den haben wir auch diese Woche. Aber heute ist mal der Feierabend. Hi, Melanie, sie ist da.
5: Sie hieß Cordula Grün, ich hab sie tanzen gesehen. Dann hab ich sie noch gefragt, ob sie morgen mit mir einen Tee trinken mag.

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0: Endlich im Radio sind 100% Musik aus Österreich und eine ganz sympathische Oberösterreicherin ist auch mit dabei. Lika Doss, die braucht kein Rouge, nein, die ist sowieso hübsch, aber sie braucht auch aus einem anderen Grund kein Rouge. Das erfahrt sie jetzt. Das sind 100% Musik aus Österreich.
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Hallo, hier ist Radio Rot aus Rot und ich habe gleich eine Hymne für die Freundschaft mit dabei. Das ist, ich würde mal behaupten, das Lieblingsthema von Ina Regen. Auf jeden Fall sehr präsent in ihren Songs. Nordstern von ihrem allerersten Album. Ich glaube, das ist das allererste Album. Einer auf jeden Fall der ersten Songs aus der Ina Regen-Ära. Vorher gibt es aber noch Josh für euch, denn das sind 100% Musik aus Österreich.

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1: Der Fiskalrat sorgt sich um die steigenden Ausgaben im Gesundheitsbereich. In einem heute veröffentlichten Papier fordert er mehr Effizienz und weniger Ausgaben. Ohne Reformen würden die Gesundheitsausgaben in den kommenden Jahren weiter ansteigen und einen immer größeren Teil der öffentlichen Mittel binden, heißt es. Empfohlen werden etwa ein gemeinsamer Einkauf von medizinischen Geräten und Verbrauchsgütern sowie eine effizientere Nutzung von Großgeräten. Ein 30-jähriger Salzburger soll seine 9 Monate alte Tochter gewürgt haben. Heute ist er zu einer teilbedingten Haftstrafe von 15 Monaten, davon 10 Monate bedingt, verurteilt worden. Der Prozess muss neu aufgerollt werden, weil der oberste Gerichtshof das erste Urteil aufgehoben hat. Der Mann hat die Vorwürfe bestritten und von einem Unfall gesprochen. Trotz einer durchwachsenen Generalprobe fliegt die österreichische Fußballnationalmannschaft mit breiter Brust zur Weltmeisterschaft in die USA. Die ÖFB-Auswahl hat alle 3 Testspiele im Frühjahr gewonnen. Nach dem 1:0 gestern in Wien gegen Tunesien hoben die Schützlinge von Teamchef Ralf Rangnick auch ihre Qualität hervor, Widrigkeiten zu trotzen. Etwa dem kurzfristigen Ausfall von Christoph Baumgartner oder einer frühen roten Karte gegen Konrad Leimer. Die Inflation in Österreich ist im Mai weiter gestiegen. Laut einer Schnellschätzung der Statistik Austria liegt sie bei 3,7%. Im April waren es noch 3,4%. Größter Preistreiber sind weiter die Dienstleistungen. Vor allem Flugtickets sind deutlich teurer geworden.
2: Das wird unangenehm in Vorarlberg. Blitz und Donner kommen da auf euch zu. Im Bregenz hat es auch nur noch 15 Grad. In Innsbruck ist es mittlerweile gerade trocken mit 21 Grad, wird aber später da auch noch nass. Und der Regen, der zieht dann ins Land hinein, denn morgen ist es verbreitet nass und kühler. Am ersten trocken, dann allerdings in Vorarlberg, wo es sich eben jetzt auch schon extrem abregnet. Bis zu 22 Grad maximal, also frischer. Ab dem Nachmittag wieder großteils trocken. Los geht's in Wien auf der A23 Richtung Kagran. Stau noch zwischen der Gürtelausfahrt und dem Knoten Prater. Innerstädte staut's auf der Grünberg, der Altmannsdorfer Straße stadtauswärts, dem Währinger Gürtel bei der Nussdorfer Straße und abschnittsweise am Wiedner Landstraße und Margaretengürtel. Und eine Grenzwartezeit. Steiermark. Bei Spielfeld dauert's 15 Minuten länger bei der Ausreise aus Österreich. Das war's aber schon. Gute und sichere Fahrt.
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3: Hi, Melanie Seester.
4: Liebe macht

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1: Ihr habt noch einen Musikwunsch für den Feierabend, wo ihr sagt, das wäre jetzt echt passend. Das ist vielleicht auch ein Song, den habe ich schon so lange nicht mehr gehört. Das wäre jetzt echt ein Hit. Dann gerne her damit. Einfach eine WhatsApp-Sprachnachricht schicken. Den Link findet ihr auf rot-weiß-rot.fan. Sag's mal, mit was ich euch den Feierabend versüßen kann. Ihr wisst, auf Radio Rot-Weiß-Rot bekommt ihr 100% Musik aus Österreich. Gleich von den Boxrockers ist das vorher noch Georg Danzer und das ist Frieda.

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Josch tanzt seinen Namen. Meine Oma hat immer gesagt, ich tanze heute nur mehr noch am Federnball. Ja, ich glaube, heute ist dann Schicht im Schacht. Schönen Feierabend. Hier ist Melanie See mit 100% Musik aus Österreich auf Radio Rot-Weiß-Rot.

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1: Die Zahl der Häftlinge in Österreich ist weiter gestiegen. Laut Justizministerium sind die Gefängnisse derzeit zu über 108% ausgelastet. Besonders dramatisch ist die Situation im neuen Wiener Jugendgefängnis am Münichplatz. Dort gibt es Zusatzbetten in den Hafträumen, weil die Kapazitäten nicht ausreichen. In Tirol ist erneut ein Wolf zum Abschuss freigegeben worden. Das Tier wird in den Bezirken Schwarz und Kufstein in der Nähe von Wohnhäusern gesichtet. Die Abschussverordnung gilt bis zum 27. Juli. Der deutsche Tennisprofi Alexander Zverev steht im Halbfinale der French Open. Zverev hat sich in 3 Sätzen gegen den Spanier Rafael Jodar durchgesetzt. Im Halbfinale trifft er entweder auf den Brasilianer João Fonseca oder den Tschechen Jakob Menschik. Die Wirtschaftskammer streicht jeden 4. Job in der Bundesorganisation. 200 von 800 Stellen sollen bis Ende 2027 abgebaut werden. Die Einsparungen sollen sozial verträglich gestaltet werden, heißt es. Die Wirtschaftskammer will ab 2030 jährlich rund 100 Millionen Euro einsparen.
2: Die kleine Sandra hat ja so ein bisschen Angst vor Gewittern, wenn es so ganz laut kracht und... Ja, da kommt einiges runter in Vorarlberg, Tirol, da jetzt in den nächsten Stunden. In Vorarlberg ist es auch schon nass, nur noch 15 Grad da, 25 allerdings noch in Salzburg. Und die Gewitter, die breiten sich dann in den Süden zumindest auch noch aus, also Kärnten, Steiermark. Im Raum Wien hat man die beste Chance auf eine trockene Nacht. Am Mittwochmorgen bleibt es unbeständig und frischer 22 Grad, am Nachmittag auch wieder die ein oder andere Sonne mit dabei. Das ist euer Blick auf die Straßen. Steiermark ist 35 Richtung Graz. Zwischen Rötelstein und Laufnitzdorf befinden sich Personen auf der Fahrbahn. Bitte Vorsicht, sichere Fahrt.
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3: Melanie Seester, hi.

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wird übers kritische Thema Atom. Ob friedlich, ob gefährlich, ob sonst irgendwas. Und dass wir's brauchen für Waffen und Strom.

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